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1: Einen schönen guten Morgen, es ist kurz nach 5 Uhr.
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2: Wo es heute unangenehm werden könnte, verrate ich gleich in der Redaktion Gisela Hoff. In der Südosthälfte wird es heute heiter bis sonnig, sonst ziehen im Tagesverlauf ziemlich zügig Quellwolken auf. Deswegen sind vom Südwesten über den Westen bis in den Norden kräftige Schauer und Gewitter mit Böen bis Orkanstärke möglich. Die Temperaturen erreichen an der See bis 31, sonst bis 39 Grad. In der Nacht sind im Nordosten letzte Schauer und Gewitter unterwegs. In der zweiten Nachthälfte ziehen im Südwesten neue Schauer und einzelne Gewitter auf. Sonst ist es teils wolkig oder nur gering bewölkt. Die Temperaturen kühlen auf 20 bis 14 Grad ab. Morgen breiten sich im Tagesverlauf in einem breiten Streifen von Baden-Württemberg bis in den Osten teils kräftige Schauer und Gewitter aus. Nördlich und südlich dieses Streifens besteht nur ein geringes Risiko für Schauer und Gewitter. Die Temperaturen erwärmen sich im Norden auf maximal 28, sonst bis auf 38 Grad.
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1: Hier ist das Kalenderblatt auf Radio Retrowelle am heutigen Donnerstag, dem 30. Juli 2026. Wir beginnen unseren Rückblick im Jahr 1930. In Montevideo wurde damals das erste Finale einer Fußball-Weltmeisterschaft ausgetragen. Gastgeber Uruguay bezwang Argentinien mit 4:2 und wurde damit der erste Fußball-Weltmeister der Geschichte. Genau 36 Jahre später, am 30. Juli 1966, stand erneut ein WM-Finale auf dem Programm, diesmal im Londoner Wembley-Stadion. England gewann gegen die Bundesrepublik Deutschland mit 4:2 nach Verlängerung. In Erinnerung blieb vor allem das umstrittene dritte englische Tor, das als sogenanntes Wembley-Tor in die Fußballgeschichte einging. Bis heute ist es der einzige Weltmeistertitel der englischen Nationalmannschaft. Vor 55 Jahren landete die amerikanische Raumfähre Falcon der Mission Apollo 15 auf dem Mond. Die Astronauten David Scott und James Irwin erreichten die Hadley-Apennin-Region. Bei dieser Mission wurde erstmals ein Mondfahrzeug eingesetzt, wodurch die Astronauten ein wesentlich größeres Gebiet erkunden konnten als bei früheren Mondlandungen. Und am 30. Juli 2003 endete ein bedeutendes Kapitel der Automobilgeschichte. Im mexikanischen Puebla lief der letzte klassische VW Käfer vom Band. Nach mehr als 21,5 Millionen gebauten Exemplaren wurde das hellblaue Fahrzeug anschließend in das Volkswagen-Museum nach Wolfsburg gebracht. Kommen wir nun zu den Geburtstagskindern des Tages. Der amerikanische Bluesmusiker Buddy Guy wird heute 90 Jahre alt. Mit seinem Gitarrenspiel beeinflusste er unter anderem Eric Clapton, Jimi Hendrix und Stevie Ray Vaughan. Der kanadische Sänger und Komponist Paul Anka feiert seinen 85. Geburtstag. Bekannt wurde er mit Titeln wie Diana und Put Your Head on My Shoulder. Außerdem schrieb er den englischen Text zu Frank Sinatras Welterfolg My Way. Kate Bush wird heute 68. Ihren internationalen Durchbruch hatte die britische Sängerin 1978 mit Wuthering Heights. Zu ihren bekanntesten Titeln gehört außerdem Running.

Up That Hill, bekannt geworden dann nochmal durch die Serie Stranger Things auf Netflix. Und der frühere Jethro Tull-Bassist Jeffrey Hammond vollendet heute sein 80. Lebensjahr. Er wirkte unter anderem an den Alben Aqualung und Thick as a Brick mit. Herzlichen Glückwunsch allen Geburtstagskindern und auch Ihnen, falls Sie heute zu den Glücklichen gehören. Das war unser kalendarischer Rückblick auf der Retrowelle für den heutigen 30. Juli.

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1: Es ist kurz nach 6 Uhr.
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2: Im Studio ist Michael Mien. Die Ukraine darf künftig wohl Patriot-Abfangraketen selber herstellen. Das hat Präsident Zelensky nach einem Besuch beim amerikanischen Präsidenten Trump mitgeteilt. Demnach soll die Ukraine eine Lizenz zur Herstellung der Waffen bekommen. Im Ukraine-Krieg ist das Land weitgehend auf ausländische Waffen und Waffensysteme angewiesen und wird mit Milliardenzahlungen, vor allem aus Deutschland, auch finanziell unterstützt. Die Stimmung am deutschen Arbeitsmarkt hat sich im Juli etwas verbessert. Das Beschäftigungsbarometer des IFO-Instituts legte auf 93 Punkte zu. Nach Einschätzung der Wirtschaftsforscher stabilisiert sich der Arbeitsmarkt zwar langsam, für eine echte Trendwende sei aber weiterhin mehr wirtschaftliches Wachstum erforderlich. Zum Monatsbeginn treten mehrere Änderungen in Kraft. Wer eine neue Photovoltaikanlage installiert, erhält künftig weniger Einspeisevergütung für den ins Netz gelieferten Solarstrom. Die Deutsche Bahn verändert ihr Bonusprogramm. Für Freifahrten hängt die nötige Punktzahl künftig von Strecke, Buchungszeitpunkt und Nachfrage ab. Außerdem wird am 3. August ein 76 Kilometer langer, sechsstreifig ausgebauter Abschnitt der A3 freigegeben. Mit dem neuen Schuljahr startet zudem der Rechtsanspruch auf Ganztagsbetreuung zunächst für alle Erstklässler. Nach dem vorläufigen Stopp der US-Angriffe auf den Iran hat das amerikanische Militär nach eigenen Angaben mehrere ballistische Raketen abgefangen. Die Geschosse seien von den iranischen Streitkräften auf US-Truppen im Nahen Osten abgefeuert worden. Nach Angaben des Regionalkommandos wurden keine Raketen erfolgreich ins Ziel gebracht. Die Spitzenverbände der deutschen Wirtschaft drängen die Bundesregierung zu weiteren Reformen. Arbeitgeberpräsident Dulger warnt, Deutschland verliere im internationalen Wettbewerb zunehmend an Boden. Seit 2019 habe sich die wirtschaftliche Entwicklung kaum erholt. Ohne grundlegende Veränderungen drohten die 2020er Jahre zu einem verlorenen Jahrzehnt für den Wirtschaftsstandort Deutschland zu werden, so Dulger weiter. Soweit die Meldungen aus der Nachrichtenredaktion.
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3: Wo es heute unangenehm werden könnte, verrate ich gleich in der Redaktion Gisela Hoff. In der Südosthälfte wird es heute heiter bis sonnig, sonst ziehen im Tagesverlauf ziemlich zügig Quellwolken auf. Deswegen sind vom Südwesten über den Westen bis in den Norden kräftige Schauer und Gewitter mit Böen bis Orkanstärke möglich. Die Temperaturen erreichen an der See bis 31, sonst bis 39 Grad. In der Nacht sind im Nordosten letzte Schauer und Gewitter unterwegs. In der zweiten Nachthälfte ziehen im Südwesten neue Schauer und einzelne Gewitter auf. Sonst ist es teils wolkig oder nur gering bewölkt. Die Temperaturen kühlen auf 20 bis 14 Grad ab. Morgen breiten sich im Tagesverlauf in einem breiten Streifen von Baden-Württemberg bis in den Osten teils kräftige Schauer und Gewitter aus. Nördlich und südlich dieses Streifens besteht nur ein geringes Risiko für Schauer und Gewitter. Die Temperaturen erwärmen sich im Norden auf maximal 28, sonst bis auf 38 Grad.
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1: Ein Blick auf die Uhr, es ist kurz nach 7.
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2: Im Studio ist Michael Mien. Die Ukraine darf künftig wohl Patriot-Abfangraketen selber herstellen. Das hat Präsident Zelensky nach einem Besuch beim amerikanischen Präsidenten Trump mitgeteilt. Demnach soll die Ukraine eine Lizenz zur Herstellung der Waffen bekommen. Im Ukraine-Krieg ist das Land weitgehend auf ausländische Waffen und Waffensysteme angewiesen und wird mit Milliardenzahlungen, vor allem aus Deutschland, auch finanziell unterstützt. Die Stimmung am deutschen Arbeitsmarkt hat sich im Juli etwas verbessert. Das Beschäftigungsbarometer des IFO-Instituts legte auf 93 Punkte zu. Nach Einschätzung der Wirtschaftsforscher stabilisiert sich der Arbeitsmarkt zwar langsam, für eine echte Trendwende sei aber weiterhin mehr wirtschaftliches Wachstum erforderlich. Zum Monatsbeginn treten mehrere Änderungen in Kraft. Wer eine neue Photovoltaikanlage installiert, erhält künftig weniger Einspeisevergütung für den ins Netz gelieferten Solarstrom. Die Deutsche Bahn verändert ihr Bonusprogramm. Für Freifahrten hängt die nötige Punktzahl künftig von Strecke, Buchungszeitpunkt und Nachfrage ab. Außerdem wird am 3. August ein 76 Kilometer langer, sechsstreifig ausgebauter Abschnitt der A3 freigegeben. Mit dem neuen Schuljahr startet zudem der Rechtsanspruch auf Ganztagsbetreuung zunächst für alle Erstklässler. Nach dem vorläufigen Stopp der US-Angriffe auf den Iran hat das amerikanische Militär nach eigenen Angaben mehrere ballistische Raketen abgefangen. Die Geschosse seien von den iranischen Streitkräften auf US-Truppen im Nahen Osten abgefeuert worden. Nach Angaben des Regionalkommandos wurden keine Raketen erfolgreich ins Ziel gebracht. Die Spitzenverbände der deutschen Wirtschaft drängen die Bundesregierung zu weiteren Reformen. Arbeitgeberpräsident Dulger warnt, Deutschland verliere im internationalen Wettbewerb zunehmend an Boden. Seit 2019 habe sich die wirtschaftliche Entwicklung kaum erholt. Ohne grundlegende Veränderungen drohten die 2020er Jahre zu einem verlorenen Jahrzehnt für den Wirtschaftsstandort Deutschland zu werden, so Dulger weiter. Soweit die Meldungen aus der Nachrichtenredaktion.
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3: Wo es heute unangenehm werden könnte, verrate ich gleich in der Redaktion Gisela Hoff. In der Südosthälfte wird es heute heiter bis sonnig, sonst ziehen im Tagesverlauf ziemlich zügig Quellwolken auf. Deswegen sind vom Südwesten über den Westen bis in den Norden kräftige Schauer und Gewitter mit Böen bis Orkanstärke möglich. Die Temperaturen erreichen an der See bis 31, sonst bis 39 Grad. In der Nacht sind im Nordosten letzte Schauer und Gewitter unterwegs. In der zweiten Nachthälfte ziehen im Südwesten neue Schauer und einzelne Gewitter auf. Sonst ist es teils wolkig oder nur gering bewölkt. Die Temperaturen kühlen auf 20 bis 14 Grad ab. Morgen breiten sich im Tagesverlauf in einem breiten Streifen von Baden-Württemberg bis in den Osten teils kräftige Schauer und Gewitter aus. Nördlich und südlich dieses Streifens besteht nur ein geringes Risiko für Schauer und Gewitter. Die Temperaturen erwärmen sich im Norden auf maximal 28, sonst bis auf 38 Grad.
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1: Und damit ist es kurz nach 8 Uhr.
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2: Im Studio ist Michael Mien. Die Ukraine darf künftig wohl Patriot-Abfangraketen selber herstellen. Das hat Präsident Zelensky nach einem Besuch beim amerikanischen Präsidenten Trump mitgeteilt. Demnach soll die Ukraine eine Lizenz zur Herstellung der Waffen bekommen. Im Ukraine-Krieg ist das Land weitgehend auf ausländische Waffen und Waffensysteme angewiesen und wird mit Milliardenzahlungen, vor allem aus Deutschland, auch finanziell unterstützt. Die Stimmung am deutschen Arbeitsmarkt hat sich im Juli etwas verbessert. Das Beschäftigungsbarometer des IFO-Instituts legte auf 93 Punkte zu. Nach Einschätzung der Wirtschaftsforscher stabilisiert sich der Arbeitsmarkt zwar langsam, für eine echte Trendwende sei aber weiterhin mehr wirtschaftliches Wachstum erforderlich. Zum Monatsbeginn treten mehrere Änderungen in Kraft. Wer eine neue Photovoltaikanlage installiert, erhält künftig weniger Einspeisevergütung für den ins Netz gelieferten Solarstrom. Die Deutsche Bahn verändert ihr Bonusprogramm. Für Freifahrten hängt die nötige Punktzahl künftig von Strecke, Buchungszeitpunkt und Nachfrage ab. Außerdem wird am 3. August ein 76 Kilometer langer, sechsstreifig ausgebauter Abschnitt der A3 freigegeben. Mit dem neuen Schuljahr startet zudem der Rechtsanspruch auf Ganztagsbetreuung zunächst für alle Erstklässler. Nach dem vorläufigen Stopp der US-Angriffe auf den Iran hat das amerikanische Militär nach eigenen Angaben mehrere ballistische Raketen abgefangen. Die Geschosse seien von den iranischen Streitkräften auf US-Truppen im Nahen Osten abgefeuert worden. Nach Angaben des Regionalkommandos wurden keine Raketen erfolgreich ins Ziel gebracht. Die Spitzenverbände der deutschen Wirtschaft drängen die Bundesregierung zu weiteren Reformen. Arbeitgeberpräsident Dulger warnt, Deutschland verliere im internationalen Wettbewerb zunehmend an Boden. Seit 2019 habe sich die wirtschaftliche Entwicklung kaum erholt. Ohne grundlegende Veränderungen drohten die 2020er Jahre zu einem verlorenen Jahrzehnt für den Wirtschaftsstandort Deutschland zu werden, so Dulger weiter. Soweit die Meldungen aus der Nachrichtenredaktion.
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3: Wo es heute unangenehm werden könnte, verrate ich gleich in der Redaktion Gisela Hoff. In der Südosthälfte wird es heute heiter bis sonnig, sonst ziehen im Tagesverlauf ziemlich zügig Quellwolken auf. Deswegen sind vom Südwesten über den Westen bis in den Norden kräftige Schauer und Gewitter mit Böen bis Orkanstärke möglich. Die Temperaturen erreichen an der See bis 31, sonst bis 39 Grad. In der Nacht sind im Nordosten letzte Schauer und Gewitter unterwegs. In der zweiten Nachthälfte ziehen im Südwesten neue Schauer und einzelne Gewitter auf. Sonst ist es teils wolkig oder nur gering bewölkt. Die Temperaturen kühlen auf 20 bis 14 Grad ab. Morgen breiten sich im Tagesverlauf in einem breiten Streifen von Baden-Württemberg bis in den Osten teils kräftige Schauer und Gewitter aus. Nördlich und südlich dieses Streifens besteht nur ein geringes Risiko für Schauer und Gewitter. Die Temperaturen erwärmen sich im Norden auf maximal 28, sonst bis auf 38 Grad.
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Hier ist das Kalenderblatt auf Radio Retrowelle am heutigen Donnerstag, dem 30. Juli 2026. Wir beginnen unseren Rückblick im Jahr 1930. In Montevideo wurde damals das erste Finale einer Fußball-Weltmeisterschaft ausgetragen. Gastgeber Uruguay bezwang Argentinien mit 4:2 und wurde damit der erste Fußball-Weltmeister der Geschichte. Genau 36 Jahre später, am 30. Juli 1966, stand erneut ein WM-Finale auf dem Programm, diesmal im Londoner Wembley Stadion. England gewann gegen die Bundesrepublik Deutschland mit 4:2 nach Verlängerung. In Erinnerung blieb vor allem das umstrittene dritte englische Tor, das als sogenanntes Wembley-Tor in die Fußballgeschichte einging. Bis heute ist es der einzige Weltmeistertitel der englischen Nationalmannschaft. Vor 55 Jahren landete die amerikanische Raumferie Falcon der Mission Apollo 15 auf dem Mond. Die Astronauten David Scott und James Irwin erreichten die Hadley-Apennin-Region. Bei dieser Mission wurde erstmals ein Mondfahrzeug eingesetzt, wodurch die Astronauten ein wesentlich größeres Gebiet erkunden konnten als bei früheren Mondlandungen. Und am 30. Juli 2003 endete ein bedeutendes Kapitel der Automobilgeschichte. Im mexikanischen Puebla lief der letzte klassische VW-Käfer vom Band. Nach mehr als 21,5 Millionen gebauten Exemplaren wurde das hellblaue Fahrzeug anschließend in das Volkswagen-Museum nach Wolfsburg gebracht. Kommen wir nun zu den Geburtstagskindern des Tages. Der amerikanische Bluesmusiker Buddy Guy wird heute 90 Jahre alt. Mit seinem Gitarrenspiel beeinflusste er unter anderem Eric Clapton, Jimi Hendrix und Stevie Ray Vaughan. Der kanadische Sänger und Komponist Paul Anka feiert seinen 85. Geburtstag. Bekannt wurde er mit Titeln wie Diana und Put Your Head on My Shoulder. Außerdem schrieb er den englischen Text zu Frank Sinatras Welterfolg My Way. Kate Bush wird heute 68. Ihren internationalen Durchbruch hatte die britische Sängerin 1978 mit Wuthering Heights. Zu ihren bekanntesten Titeln gehört außerdem Running Up That Hill, bekannt geworden dann nochmal durch die Serie Stranger Things auf Netflix. Und der frühere Jethro Tull-Bassist Jeffrey Hammond vollendet heute sein 80. Lebensjahr. Er wirkt unter anderem an den Alben Aqualung und Thick as a Brick mit. Herzlichen Glückwunsch allen Geburtstagskindern und auch Ihnen, falls Sie heute zu den Glücklichen gehören. Das war unser kalendarischer Rückblick auf der Retrowelle für den heutigen 30. Juli.

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1: Es ist kurz nach 9 Uhr.
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2: Ich bin Michael Miem. Die Finanzaufsicht BaFin will stärker gegen problematische Finanztipps in sozialen Netzwerken vorgehen. Auch sogenannte Finfluencer und ihre Auftraggeber müssten ihrer Verantwortung gerecht werden, erklärte BaFin-Vertreter Pötzsch. Wer online über Geldanlagen spricht, bewege sich nicht außerhalb gesetzlicher Regeln, hieß es weiter. Die Ukraine darf künftig wohl Patriot-Abfangraketen selber herstellen. Das hat Präsident Zelensky nach einem Besuch beim amerikanischen Präsidenten Trump mitgeteilt. Demnach soll die Ukraine eine Lizenz zur Herstellung der Waffen bekommen. Im Ukraine-Krieg ist das Land weitgehend auf ausländische Waffen und Waffensysteme angewiesen und wird mit Milliardenzahlungen, vor allem aus Deutschland, auch finanziell unterstützt. Die Stimmung am deutschen Arbeitsmarkt hat sich im Juli etwas verbessert. Das Beschäftigungsbarometer des IFO-Instituts legte auf 93 Punkte zu. Nach Einschätzung der Wirtschaftsforscher stabilisiert sich der Arbeitsmarkt zwar langsam, für eine echte Trendwende sei aber weiterhin mehr wirtschaftliches Wachstum erforderlich. Zum Monatsbeginn treten mehrere Änderungen in Kraft. Wer eine neue Photovoltaikanlage installiert, erhält künftig weniger Einspeisevergütung für den ins Netz gelieferten Solarstrom. Die Deutsche Bahn verändert ihr Bonusprogramm. Für Freifahrten hängt die nötige Punktzahl künftig von Strecke, Buchungszeitpunkt und Nachfrage ab. Außerdem wird am 3. August ein 76 Kilometer langer, sechsstreifig ausgebauter Abschnitt der A3 freigegeben. Mit dem neuen Schuljahr startet zudem der Rechtsanspruch auf Ganztagsbetreuung, zunächst für alle Erstklässler. Die Spitzenverbände der deutschen Wirtschaft drängen die Bundesregierung zu weiteren Reformen. Arbeitgeberpräsident Dulger warnt, Deutschland verliere im internationalen Wettbewerb zunehmend an Boden. Seit 2019 habe sich die wirtschaftliche Entwicklung kaum erholt. Ohne grundlegende Veränderungen drohten die 2020er Jahre zu einem verlorenen Jahrzehnt für den Wirtschaftsstandort Deutschland zu werden, so Dulger weiter.
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3: Wo es heute unangenehm werden könnte, verrate ich gleich in der Redaktion Gisela Hoff. In der Südosthälfte wird es heute heiter bis sonnig, sonst ziehen im Tagesverlauf ziemlich zügig Quellwolken auf. Deswegen sind vom Südwesten über den Westen bis in den Norden kräftige Schauer und Gewitter mit Böen bis Orkanstärke möglich. Die Temperaturen erreichen an der See bis 31, sonst bis 39 Grad. In der Nacht sind im Nordosten letzte Schauer und Gewitter unterwegs. In der zweiten Nachthälfte ziehen im Südwesten neue Schauer und einzelne Gewitter auf. Sonst ist es teils wolkig oder nur gering bewölkt. Die Temperaturen kühlen auf 20 bis 14 Grad ab. Morgen breiten sich im Tagesverlauf in einem breiten Streifen von Baden-Württemberg bis in den Osten teils kräftige Schauer und Gewitter aus. Nördlich und südlich dieses Streifens besteht nur ein geringes Risiko für Schauer und Gewitter. Die Temperaturen erwärmen sich im Norden auf maximal 28, sonst bis auf 38 Grad.

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Also rein inhaltlich finde ich das total gut, wie dir das aus dem Mund rauskommt. Du machst das echt cool. Aber geht das auch auf Deutsch? Ich kann nämlich kein Französisch. Ich bin der Martin, ne? Du, das hast du schon mal gesagt.

du, das bringt doch alles nix. Ich bin der Martin, ne? Find das voll gut, wie du dich artikulieren kannst. Aber bei uns in der Männergruppe haben wir diese Problematik auch schon mal durchdiskutiert. Weißt du, du kannst mir nicht einfach einen Ballon aufblasen und dann nachher die Luft rauslassen.

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1: Und damit ein Blick auf die Uhr. Es ist kurz nach 10.
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2: Ich bin Michael Miem. Die Finanzaufsicht BaFin will stärker gegen problematische Finanztipps in sozialen Netzwerken vorgehen. Auch sogenannte Finfluencer und ihre Auftraggeber müssten ihrer Verantwortung gerecht werden, erklärte BaFin-Vertreter Pötzsch. Wer online über Geldanlagen spricht, bewege sich nicht außerhalb gesetzlicher Regeln, hieß es weiter. Die Ukraine darf künftig wohl Patriot-Abfangraketen selber herstellen. Das hat Präsident Zelensky nach einem Besuch beim amerikanischen Präsidenten Trump mitgeteilt. Demnach soll die Ukraine eine Lizenz zur Herstellung der Waffen bekommen. Im Ukraine-Krieg ist das Land weitgehend auf ausländische Waffen und Waffensysteme angewiesen und wird mit Milliardenzahlungen, vor allem aus Deutschland, auch finanziell unterstützt. Die Stimmung am deutschen Arbeitsmarkt hat sich im Juli etwas verbessert. Das Beschäftigungsbarometer des IFO-Instituts legte auf 93 Punkte zu. Nach Einschätzung der Wirtschaftsforscher stabilisiert sich der Arbeitsmarkt zwar langsam, für eine echte Trendwende sei aber weiterhin mehr wirtschaftliches Wachstum erforderlich. Zum Monatsbeginn treten mehrere Änderungen in Kraft. Wer eine neue Photovoltaikanlage installiert, erhält künftig weniger Einspeisevergütung für den ins Netz gelieferten Solarstrom. Die Deutsche Bahn verändert ihr Bonusprogramm. Für Freifahrten hängt die nötige Punktzahl künftig von Strecke, Buchungszeitpunkt und Nachfrage ab. Außerdem wird am 3. August ein 76 Kilometer langer, sechsstreifig ausgebauter Abschnitt der A3 freigegeben. Mit dem neuen Schuljahr startet zudem der Rechtsanspruch auf Ganztagsbetreuung zunächst für alle Erstklässler. Die Spitzenverbände der deutschen Wirtschaft drängen die Bundesregierung zu weiteren Reformen. Arbeitgeberpräsident Dulger warnt, Deutschland verliere im internationalen Wettbewerb zunehmend an Boden. Seit 2019 habe sich die wirtschaftliche Entwicklung kaum erholt. Ohne grundlegende Veränderungen drohten die 2020er Jahre zu einem verlorenen Jahrzehnt für den Wirtschaftsstandort Deutschland zu werden, so Dulger weiter.
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3: Wo es heute unangenehm werden könnte, verrate ich gleich in der Redaktion Gisela Hoff. In der Südosthälfte wird es heute heiter bis sonnig. Sonst ziehen im Tagesverlauf ziemlich zügig Quellwolken auf. Deswegen sind vom Südwesten über den Westen bis in den Norden kräftige Schauer und Gewitter mit Böen bis Orkanstärke möglich. Die Temperaturen erreichen an der See bis 31, sonst bis 39 Grad. In der Nacht sind im Nordosten letzte Schauer und Gewitter unterwegs. In der zweiten Nachthälfte ziehen im Südwesten neue Schauer und einzelne Gewitter auf. Sonst ist es teils wolkig oder nur gering bewölkt. Die Temperaturen kühlen auf 20 bis 14 Grad ab. Morgen breiten sich im Tagesverlauf in einem breiten Streifen von Baden-Württemberg bis in den Osten teils kräftige Schauer und Gewitter aus. Nördlich und südlich dieses Streifens besteht nur ein geringes Risiko für Schauer und Gewitter. Die Temperaturen erwärmen sich im Norden auf maximal 28, sonst bis auf 38 Grad.

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1: Es ist kurz nach 11 Uhr.
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2: Ich bin Michael Mien. Die Finanzaufsicht BaFin will stärker gegen problematische Finanztipps in sozialen Netzwerken vorgehen. Auch sogenannte Finfluencer und ihre Auftraggeber müssten ihrer Verantwortung gerecht werden, erklärte BaFin-Vertreter Pötzsch. Wer online über Geldanlagen spricht, bewege sich nicht außerhalb gesetzlicher Regeln, hieß es weiter. Die Ukraine darf künftig wohl Patriot-Abfangraketen selber herstellen. Das hat Präsident Selenskyj nach einem Besuch beim amerikanischen Präsidenten Trump mitgeteilt. Demnach soll die Ukraine eine Lizenz zur Herstellung der Waffen bekommen. Im Ukraine-Krieg ist das Land weitgehend auf ausländische Waffen und Waffensysteme angewiesen und wird mit Milliardenzahlungen, vor allem aus Deutschland, auch finanziell unterstützt. Die Stimmung am deutschen Arbeitsmarkt hat sich im Juli etwas verbessert. Das Beschäftigungsbarometer des IFO-Instituts legte auf 93 Punkte zu. Nach Einschätzung der Wirtschaftsforscher stabilisiert sich der Arbeitsmarkt zwar langsam, für eine echte Trendwende sei aber weiterhin mehr wirtschaftliches Wachstum erforderlich. Zum Monatsbeginn treten mehrere Änderungen in Kraft. Wer eine neue Photovoltaikanlage installiert, erhält künftig weniger Einspeisevergütung für den ins Netz gelieferten Solarstrom. Die Deutsche Bahn verändert ihr Bonusprogramm. Für Freifahrten hängt die nötige Punktzahl künftig von Strecke, Buchungszeitpunkt und Nachfrage ab. Außerdem wird am 3. August ein 76 Kilometer langer, sechsstreifig ausgebauter Abschnitt der A3 freigegeben. Mit dem neuen Schuljahr startet zudem der Rechtsanspruch auf Ganztagsbetreuung zunächst für alle Erstklässler. Die Spitzenverbände der deutschen Wirtschaft drängen die Bundesregierung zu weiteren Reformen. Arbeitgeberpräsident Dulger warnt, Deutschland verliere im internationalen Wettbewerb zunehmend an Boden. Seit 2019 habe sich die wirtschaftliche Entwicklung kaum erholt. Ohne grundlegende Veränderungen drohten die 2020er Jahre zu einem verlorenen Jahrzehnt für den Wirtschaftsstandort Deutschland zu werden, so Dulger weiter.
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3: Wo es heute unangenehm werden könnte, verrate ich gleich in der Redaktion Gisela Hoff. In der Südosthälfte wird es heute heiter bis sonnig, sonst ziehen im Tagesverlauf ziemlich zügig Quellwolken auf. Deswegen sind vom Südwesten über den Westen bis in den Norden kräftige Schauer und Gewitter mit Böen bis Orkanstärke möglich. Die Temperaturen erreichen an der See bis 31, sonst bis 39 Grad. In der Nacht sind im Nordosten letzte Schauer und Gewitter unterwegs. In der zweiten Nachthälfte ziehen im Südwesten neue Schauer und einzelne Gewitter auf. Sonst ist es teils wolkig oder nur gering bewölkt. Die Temperaturen kühlen auf 20 bis 14 Grad ab. Morgen breiten sich im Tagesverlauf in einem breiten Streifen von Baden-Württemberg bis in den Osten teils kräftige Schauer und Gewitter aus. Nördlich und südlich dieses Streifens besteht nur ein geringes Risiko für Schauer und Gewitter. Die Temperaturen erwärmen sich im Norden auf maximal 28, sonst bis auf 38 Grad.

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0: Hier ist das Kalenderblatt auf Radio Retrowelle am heutigen Donnerstag, dem 30. Juli 2026. Wir beginnen unseren Rückblick im Jahr 1930. In Montevideo wurde damals das erste Finale einer Fußball-Weltmeisterschaft ausgetragen. Gastgeber Uruguay bezwang Argentinien mit 4:2 und wurde damit der erste Fußball-Weltmeister der Geschichte. Genau 36 Jahre später, am 30. Juli 1966, stand erneut ein WM-Finale auf dem Programm, diesmal im Londoner Wembley Stadion. England gewann gegen die Bundesrepublik Deutschland mit 4:2 nach Verlängerung. In Erinnerung blieb vor allem das umstrittene dritte englische Tor, das als sogenanntes Wembley-Tor in die Fußballgeschichte einging. Bis heute ist es der einzige Weltmeistertitel der englischen Nationalmannschaft. Vor 55 Jahren landete die amerikanische Raumfähre Falcon der Mission Apollo 15 auf dem Mond. Die Astronauten David Scott und James Irwin erreichten die Hadley-Apennin-Region. Bei dieser Mission wurde erstmals ein Mondfahrzeug eingesetzt, wodurch die Astronauten ein wesentlich größeres Gebiet erkunden konnten als bei früheren Mondlandungen. Und am 30. Juli 2003 endete ein bedeutendes Kapitel der Automobilgeschichte. Im mexikanischen Puebla lief der letzte klassische VW-Käfer vom Band. Nach mehr als 21,5 Millionen gebauten Exemplaren wurde das hellblaue Fahrzeug anschließend in das Volkswagen-Museum nach Wolfsburg gebracht. Kommen wir nun zu den Geburtstagskindern des Tages. Der amerikanische Bluesmusiker Buddy Guy wird heute 90 Jahre alt. Mit seinem Gitarrenspiel beeinflusste er unter anderem Eric Clapton, Jimi Hendrix und Stevie Ray Vaughan. Der kanadische Sänger und Komponist Paul Anka feiert seinen 85. Geburtstag. Bekannt wurde er mit Titeln wie Diana und Put Your Head on My Shoulder. Außerdem schrieb er den englischen Text zu Frank Sinatras Welterfolg My Way. Kate Bush wird heute 68. Ihren internationalen Durchbruch hatte die britische Sängerin 1978 mit Wuthering Heights. Zu ihren bekanntesten Titeln gehört außerdem Running Up That Hill, bekannt geworden dann nochmal durch die Serie Stranger Things auf Netflix. Und der frühere Jethro Tull-Bassist Jeffrey Hammond vollendet heute sein 80. Lebensjahr. Er wirkte unter anderem an den Alben Aqualung und Thick as a Brick mit. Herzlichen Glückwunsch allen Geburtstagskindern und auch Ihnen, falls Sie heute zu den Glücklichen gehören. Das war unser kalendarischer Rückblick auf der Retrowelle für den heutigen 30. Juli.
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1: Ein Blick auf die Uhr, es ist kurz nach 12.
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2: Im Studio ist Michael Miem. Ein heftiger Sturm hat im Südosten Brasiliens mindestens 5 Menschen das Leben gekostet. Windböen von mehr als 100 Kilometern pro Stunde richteten in Rio de Janeiro, São Paulo und weiteren Städten erhebliche Schäden an. Zahlreiche Bäume stürzten um, Dächer wurden abgedeckt. Es kam zu großflächigen Stromausfällen. Das Vertrauen der Menschen in die Handlungsfähigkeit des Staates ist laut einer aktuellen Umfrage deutlich gesunken. Nur noch 17% der Befragten glauben, dass der Staat seine Aufgaben zuverlässig erfüllen kann. Fast 80% halten ihn für überfordert. Auch die Zufriedenheit mit der Arbeit des Kanzlers und seiner Regierung ist mehr als schlecht. Immer wieder werden vor allem gebrochene Versprechen oder leere Ankündigungen von Bundeskanzler Merz kritisiert. Der Iran-Krieg spielt den Mineralölkonzernen weltweit in die Hände. So hat Shell im zweiten Quartal deutlich mehr verdient. Trotz einiger Produktionsausfälle im Nahen Osten stieg der bereinigte Gewinn auf fast 10 Milliarden US-Dollar. Vor allem das Gasgeschäft sowie die Förderung und die Chemiesparte sorgten für das starke Ergebnis. Außerdem kündigte Shell ein weiteres Aktienrückkaufprogramm im Wert von mindestens 3 Milliarden Dollar an. Die Finanzaufsicht BaFin will stärker gegen problematische Finanztipps in sozialen Netzwerken vorgehen. Auch sogenannte Finfluencer und ihre Auftraggeber müssten ihrer Verantwortung gerecht werden, erklärte BaFin-Vertreter Pötzsch. Wer online über Geldanlagen spricht, bewege sich nicht außerhalb gesetzlicher Regeln, hieß es weiter. Die Ukraine darf künftig wohl Patriot-Abfangraketen selber herstellen. Das hat Präsident Zelensky nach einem Besuch beim amerikanischen Präsidenten Trump mitgeteilt. Demnach soll die Ukraine eine Lizenz zur Herstellung der Waffen bekommen. Im Ukraine-Krieg ist das Land weitgehend auf ausländische Waffen und Waffensysteme angewiesen und wird mit Milliardenzahlungen, vor allem aus Deutschland, auch finanziell unterstützt. Die Stimmung am deutschen Arbeitsmarkt hat sich im Juli etwas verbessert. Das Beschäftigungsbarometer des IFO-Instituts legte auf 93 Punkte zu. Nach Einschätzung der Wirtschaftsforscher stabilisiert sich der Arbeitsmarkt zwar langsam, für eine echte Trendwende sei aber weiterhin mehr wirtschaftliches Wachstum erforderlich.
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3: Wo es heute unangenehm werden könnte, verrate ich gleich in der Redaktion Gisela Hoff. In der Südosthälfte wird es heute heiter bis sonnig, sonst ziehen im Tagesverlauf ziemlich zügig Quellwolken auf. Deswegen sind vom Südwesten über den Westen bis in den Norden kräftige Schauer und Gewitter mit Böen bis Orkanstärke möglich. Die Temperaturen erreichen an der See bis 31, sonst bis 39 Grad. In der Nacht sind im Nordosten letzte Schauer und Gewitter unterwegs. In der zweiten Nachthälfte ziehen im Südwesten neue Schauer und einzelne Gewitter auf. Sonst ist es teils wolkig oder nur gering bewölkt. Die Temperaturen kühlen auf 20 bis 14 Grad ab. Morgen breiten sich im Tagesverlauf in einem breiten Streifen von Baden-Württemberg bis in den Osten teils kräftige Schauer und Gewitter aus. Nördlich und südlich dieses Streifens besteht nur ein geringes Risiko für Schauer und Gewitter. Die Temperaturen erwärmen sich im Norden auf maximal 28, sonst bis auf 38 Grad.

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1: Und damit ist es kurz nach 13 Uhr.
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2: Im Studio ist Michael Mien. Ein heftiger Sturm hat im Südosten Brasiliens mindestens 5 Menschen das Leben gekostet. Windböen von mehr als 100 Kilometern pro Stunde richteten in Rio de Janeiro, São Paulo und weiteren Städten erhebliche Schäden an. Zahlreiche Bäume stürzten um, Dächer wurden abgedeckt. Es kam zu großflächigen Stromausfällen. Das Vertrauen der Menschen in die Handlungsfähigkeit des Staates ist laut einer aktuellen Umfrage deutlich gesunken. Nur noch 17% der Befragten glauben, dass der Staat seine Aufgaben zuverlässig erfüllen kann. Fast 80% halten ihn für überfordert. Auch die Zufriedenheit mit der Arbeit des Kanzlers und seiner Regierung ist mehr als schlecht. Immer wieder werden vor allem gebrochene Versprechen oder leere Ankündigungen von Bundeskanzler Merz kritisiert. Der Iran-Krieg spielt den Mineralölkonzernen weltweit in die Hände. So hat Shell im zweiten Quartal deutlich mehr verdient. Trotz einiger Produktionsausfälle im Nahen Osten stieg der bereinigte Gewinn auf fast 10 Milliarden US-Dollar. Vor allem das Gasgeschäft sowie die Förderung und die Chemiesparte sorgten für das starke Ergebnis. Außerdem kündigte Shell ein weiteres Aktienrückkaufprogramm im Wert von mindestens 3 Milliarden Dollar an. Die Finanzaufsicht BaFin will stärker gegen problematische Finanztipps in sozialen Netzwerken vorgehen. Auch sogenannte Finfluencer und ihre Auftraggeber müssten ihrer Verantwortung gerecht werden, erklärte BaFin-Vertreter Pötzsch. Wer online über Geldanlagen spricht, bewege sich nicht außerhalb gesetzlicher Regeln, hieß es weiter. Die Ukraine darf künftig wohl Patriot-Abfangraketen selber herstellen. Das hat Präsident Zelensky nach einem Besuch beim amerikanischen Präsidenten Trump mitgeteilt. Demnach soll die Ukraine eine Lizenz zur Herstellung der Waffen bekommen. Im Ukraine-Krieg ist das Land weitgehend auf ausländische Waffen und Waffensysteme angewiesen und wird mit Milliardenzahlungen, vor allem aus Deutschland, auch finanziell unterstützt. Die Stimmung am deutschen Arbeitsmarkt hat sich im Juli etwas verbessert. Das Beschäftigungsbarometer des IFO-Instituts legte auf 93 Punkte zu. Nach Einschätzung der Wirtschaftsforscher stabilisiert sich der Arbeitsmarkt zwar langsam, für eine echte Trendwende sei aber weiterhin mehr wirtschaftliches Wachstum erforderlich.
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3: Wo es heute unangenehm werden könnte, verrate ich gleich in der Redaktion Gisela Hoff. In der Südosthälfte wird es heute heiter bis sonnig, sonst ziehen im Tagesverlauf ziemlich zügig Quellwolken auf. Deswegen sind vom Südwesten über den Westen bis in den Norden kräftige Schauer und Gewitter mit Böen bis Orkanstärke möglich. Die Temperaturen erreichen an der See bis 31, sonst bis 39 Grad. In der Nacht sind im Nordosten letzte Schauer und Gewitter unterwegs. In der zweiten Nachthälfte ziehen im Südwesten neue Schauer und einzelne Gewitter auf. Sonst ist es teils wolkig oder nur gering bewölkt. Die Temperaturen kühlen auf 20 bis 14 Grad ab. Morgen breiten sich im Tagesverlauf in einem breiten Streifen von Baden-Württemberg bis in den Osten teils kräftige Schauer und Gewitter aus. Nördlich und südlich dieses Streifens besteht nur ein geringes Risiko für Schauer und Gewitter. Die Temperaturen erwärmen sich im Norden auf maximal 28, sonst bis auf 38 Grad.
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4: Und im Moment, diese Melodie ertönt, wissen Sie, die Retro-Tops sind dran auf der Retrowelle und es ist wieder mal kurz nach 13 Uhr. Schön, dass Sie eingeschaltet haben am heutigen Donnerstagmittag, dem 30. Juli, dem vorletzten Tag dieses Monats. Und am Samstag ist dann auch schon wieder der 1. August. Ja, das Jahr geht rum wie nix und auch die Zeit. Ne? Und so auch von den 90ern her. Gonna Make You Sweat von der CNC Music Factory sehe ich hier am Sendeplan aus den 90ern. Whitney Houston ist mit dabei mit Didn't We Almost Have It All. Die George Baker Selection und Paloma Blanca, auch mal schön zu hören. Diana Ross, Rod Stewart und jetzt gibt es eine extra Portion Power auf die Ohren, damit sie auch schön wach bleiben und weiterarbeiten können. Wenn sie gerade bei der Arbeit sind, eine Pause gemacht haben, dann können sie jetzt weitermachen. Wir geben ihnen die Power dazu, beziehungsweise Snap gibt die ihnen.

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0: Well, Bobby, we're just getting started.
1: Oh, I love you, Ken.
2: Tja, und wir werden heute Abend um 18 Uhr so viel Spaß haben und darauf freue ich mich schon riesig, und zwar auf unsere Oldie-Charts im Rahmen der Chart-History. Und da schauen wir heute Abend in das deutsche Jugendmagazin Bravo, nämlich in Ausgabe 31 aus dem Jahre 1971 mit einer bunten Mischung aus Schlagern, Pop und Rock, was damals so in den Charts vertreten war und von der Jugend wirklich gern gehört wurde. Schön, dass Sie mit dabei waren bei den Retro-Tops, und auch morgen wieder sind wir auf Sendung von 13 bis 14 Uhr mit Nummer 1 Hits. Und es verabschiedet sich von Ihnen am Mikrofon Tim Repan und wünscht Ihnen einen schönen Nachmittag.

0: Es ist kurz nach 14 Uhr.
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2: Im Studio ist Michael Mien. Ein heftiger Sturm hat im Südosten Brasiliens mindestens 5 Menschen das Leben gekostet. Windböen von mehr als 100 Kilometern pro Stunde richteten in Rio de Janeiro, São Paulo und weiteren Städten erhebliche Schäden an. Zahlreiche Bäume stürzten um, Dächer wurden abgedeckt. Es kam zu großflächigen Stromausfällen. Das Vertrauen der Menschen in die Handlungsfähigkeit des Staates ist laut einer aktuellen Umfrage deutlich gesunken. Nur noch 17% der Befragten glauben, dass der Staat seine Aufgaben zuverlässig erfüllen kann. Fast 80% halten ihn für überfordert. Auch die Zufriedenheit mit der Arbeit des Kanzlers und seiner Regierung ist mehr als schlecht. Immer wieder werden vor allem gebrochene Versprechen oder leere Ankündigungen von Bundeskanzler Merz kritisiert. Der Iran-Krieg spielt den Mineralölkonzernen weltweit in die Hände. So hat Shell im zweiten Quartal deutlich mehr verdient. Trotz einiger Produktionsausfälle im Nahen Osten stieg der bereinigte Gewinn auf fast 10 Milliarden US-Dollar. Vor allem das Gasgeschäft sowie die Förderung und die Chemiesparte sorgten für das starke Ergebnis. Außerdem kündigte Shell ein weiteres Aktienrückkaufprogramm im Wert von mindestens 3 Milliarden Dollar an. Die Finanzaufsicht BaFin will stärker gegen problematische Finanztipps in sozialen Netzwerken vorgehen. Auch sogenannte Finfluencer und ihre Auftraggeber müssten ihrer Verantwortung gerecht werden, erklärte BaFin-Vertreter Pötzsch. Wer online über Geldanlagen spricht, bewege sich nicht außerhalb gesetzlicher Regeln, hieß es weiter. Die Ukraine darf künftig wohl Patriot-Abfangraketen selber herstellen. Das hat Präsident Zelensky nach einem Besuch beim amerikanischen Präsidenten Trump mitgeteilt. Demnach soll die Ukraine eine Lizenz zur Herstellung der Waffen bekommen. Im Ukraine-Krieg ist das Land weitgehend auf ausländische Waffen und Waffensysteme angewiesen und wird mit Milliardenzahlungen, vor allem aus Deutschland, auch finanziell unterstützt. Die Stimmung am deutschen Arbeitsmarkt hat sich im Juli etwas verbessert. Das Beschäftigungsbarometer des IFO-Instituts legte auf 93 Punkte zu. Nach Einschätzung der Wirtschaftsforscher stabilisiert sich der Arbeitsmarkt zwar langsam, für eine echte Trendwende sei aber weiterhin mehr wirtschaftliches Wachstum erforderlich.
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3: Wo es heute unangenehm werden könnte, verrate ich gleich in der Redaktion Gisela Hoff. In der Südosthälfte wird es heute heiter bis sonnig, sonst ziehen im Tagesverlauf ziemlich zügig Quellwolken auf. Deswegen sind vom Südwesten über den Westen bis in den Norden kräftige Schauer und Gewitter mit Böen bis Orkanstärke möglich. Die Temperaturen erreichen an der See bis 31, sonst bis 39 Grad. In der Nacht sind im Nordosten letzte Schauer und Gewitter unterwegs. In der zweiten Nachthälfte ziehen im Südwesten neue Schauer und einzelne Gewitter auf. Sonst ist es teils wolkig oder nur gering bewölkt. Die Temperaturen kühlen auf 20 bis 14 Grad ab. Morgen breiten sich im Tagesverlauf in einem breiten Streifen von Baden-Württemberg bis in den Osten teils kräftige Schauer und Gewitter aus. Nördlich und südlich dieses Streifens besteht nur ein geringes Risiko für Schauer und Gewitter. Die Temperaturen erwärmen sich im Norden auf maximal 28, sonst bis auf 38 Grad.

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0: 2 und wurde damit der erste Fußballweltmeister der Geschichte. Genau 36 Jahre später, am 30. Juli 1966, stand erneut ein WM-Finale auf dem Programm, diesmal im Londoner Wembley Stadion. England gewann gegen die Bundesrepublik Deutschland mit 4:2 nach Verlängerung. In Erinnerung blieb vor allem das umstrittene dritte englische Tor, das als sogenanntes Wembley-Tor in die Fußballgeschichte einging. Bis heute ist es der einzige Weltmeistertitel der englischen Nationalmannschaft. Vor 55 Jahren landete die amerikanische Raumfähre Falcon der Mission Apollo 15 auf dem Mond. Die Astronauten David Scott und James Irwin erreichten die Hadley-Apennin-Region. Bei dieser Mission wurde erstmals ein Mondfahrzeug eingesetzt, wodurch die Astronauten ein wesentlich größeres Gebiet erkunden konnten als bei früheren Mondlandungen. Und am 30. Juli 2003 endete ein bedeutendes Kapitel der Automobilgeschichte. Im mexikanischen Puebla lief der letzte klassische VW-Käfer vom Band. Nach mehr als 21,5 Millionen gebauten Exemplaren wurde das hellblaue Fahrzeug anschließend in das Volkswagen-Museum nach Wolfsburg gebracht. Kommen wir nun zu den Geburtstagskindern des Tages. Der amerikanische Bluesmusiker Buddy Guy wird heute 90 Jahre alt. Mit seinem Gitarrenspiel beeinflusste er unter anderem Eric Clapton, Jimi Hendrix und Stevie Ray Vaughan. Der kanadische Sänger und Komponist Paul Anka feiert seinen 85. Geburtstag. Bekannt wurde er mit Titeln wie Diana und Put Your Head on My Shoulder. Außerdem schrieb er den englischen Text zu Frank Sinatras Welterfolg My Way. Kate Bush wird heute 68. Ihren internationalen Durchbruch hatte die britische Sängerin 1978 mit Wuthering Heights. Zu ihren bekanntesten Titeln gehört außerdem Running Up That Hill, bekannt geworden dann nochmal durch die Serie Stranger Things auf Netflix. Und der frühere Jethro Tull-Bassist Jeffrey Hammond vollendet heute sein 80. Lebensjahr. Er wirkte unter anderem an den Alben Aqualung und Thick as a Brick mit. Herzlichen Glückwunsch allen Geburtstagskindern und auch Ihnen, falls Sie heute zu den Glücklichen gehören. Das war unser kalendarischer Rückblick auf der Retrowelle für den heutigen 30. Juli.
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1: Wir geben Ihnen die Zeit, es ist kurz nach 15 Uhr.
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2: Im Studio ist Michael Mien. Ein heftiger Sturm hat im Südosten Brasiliens mindestens 5 Menschen das Leben gekostet. Windböen von mehr als 100 Kilometern pro Stunde richteten in Rio de Janeiro, São Paulo und weiteren Städten erhebliche Schäden an. Zahlreiche Bäume stürzten um, Dächer wurden abgedeckt. Es kam zu großflächigen Stromausfällen. Das Vertrauen der Menschen in die Handlungsfähigkeit des Staates ist laut einer aktuellen Umfrage deutlich gesunken. Nur noch 17% der Befragten glauben, dass der Staat seine Aufgaben zuverlässig erfüllen kann. Fast 80% halten ihn für überfordert. Auch die Zufriedenheit mit der Arbeit des Kanzlers und seiner Regierung ist mehr als schlecht. Immer wieder werden vor allem gebrochene Versprechen oder leere Ankündigungen von Bundeskanzler Merz kritisiert. Der Iran-Krieg spielt den Mineralölkonzernen weltweit in die Hände. So hat Shell im 2. Quartal deutlich mehr verdient. Trotz einiger Produktionsausfälle im Nahen Osten stieg der bereinigte Gewinn auf fast 10 Milliarden US-Dollar. Vor allem das Gasgeschäft sowie die Förderung und die Chemiesparte sorgten für das starke Ergebnis. Außerdem kündigte Shell ein weiteres Aktienrückkaufprogramm im Wert von mindestens 3 Milliarden Dollar an. Die Finanzaufsicht BaFin will stärker gegen problematische Finanztipps in sozialen Netzwerken vorgehen. Auch sogenannte Finfluencer und ihre Auftraggeber müssten ihrer Verantwortung gerecht werden, erklärte BaFin-Vertreter Pötzsch. Wer online über Geldanlagen spricht, bewege sich nicht außerhalb gesetzlicher Regeln, hieß es weiter. Die Ukraine darf künftig wohl Patriot-Abfangraketen selber herstellen. Das hat Präsident Zelensky nach einem Besuch beim amerikanischen Präsidenten Trump mitgeteilt. Demnach soll die Ukraine eine Lizenz zur Herstellung der Waffen bekommen. Im Ukraine-Krieg ist das Land weitgehend auf ausländische Waffen und Waffensysteme angewiesen und wird mit Milliardenzahlungen, vor allem aus Deutschland, auch finanziell unterstützt. Die Stimmung am deutschen Arbeitsmarkt hat sich im Juli etwas verbessert. Das Beschäftigungsbarometer des IFO-Instituts legte auf 93 Punkte zu. Nach Einschätzung der Wirtschaftsforscher stabilisiert sich der Arbeitsmarkt zwar langsam, für eine echte Trendwende sei aber weiterhin mehr wirtschaftliches Wachstum erforderlich.
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3: Wo es heute unangenehm werden könnte, verrate ich gleich in der Redaktion Gisela Hoff. In der Südosthälfte wird es heute heiter bis sonnig, sonst ziehen im Tagesverlauf ziemlich zügig Quellwolken auf. Deswegen sind vom Südwesten über den Westen bis in den Norden kräftige Schauer und Gewitter mit Böen bis Orkanstärke möglich. Die Temperaturen erreichen an der See bis 31, sonst bis 39 Grad. In der Nacht sind im Nordosten letzte Schauer und Gewitter unterwegs. In der zweiten Nachthälfte ziehen im Südwesten neue Schauer und einzelne Gewitter auf. Sonst ist es teils wolkig oder nur gering bewölkt. Die Temperaturen kühlen auf 20 bis 14 Grad ab. Morgen breiten sich im Tagesverlauf in einem breiten Streifen von Baden-Württemberg bis in den Osten teils kräftige Schauer und Gewitter aus. Nördlich und südlich dieses Streifens besteht nur ein geringes Risiko für Schauer und Gewitter. Die Temperaturen erwärmen sich im Norden auf maximal 28, sonst bis auf 38 Grad.

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1: Es ist kurz nach 16 Uhr.
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2: Für die Meldungen im Studio ist Michael Miem. In den Chiemgauer Alpen ist nahe der Lackenbergwand bei Unterwössen ein Waldbrand ausgebrochen. Feuerwehr und Rettungskräfte sind mit einem Großaufgebot im schwer zugänglichen Bereich der Hochwand im Einsatz. Wegen der starken Rauchentwicklung wurden Anwohner und Besucher gewarnt. Die Menschheit hat nach Berechnungen des Global Footprint Network bereits an diesem Donnerstag die natürlichen Ressourcen verbraucht, die die Erde innerhalb eines Jahres erneuern kann. Ab diesem sogenannten Erdüberlastungstag lebt die Welt ökologisch gesehen auf Kosten künftiger Ressourcen. Dazu gehören unter anderem ein zu hoher Verbrauch von Land, Wäldern und Fischbeständen sowie ein CO2-Ausstoß, den die Natur nicht mehr vollständig ausgleichen kann. Ein heftiger Sturm hat im Südosten Brasiliens mindestens 5 Menschen das Leben gekostet. Windböen von mehr als 100 Kilometern pro Stunde richteten in Rio de Janeiro, São Paulo und weiteren Städten erhebliche Schäden an. Zahlreiche Bäume stürzten um, Dächer wurden abgedeckt. Es kam zu großflächigen Stromausfällen. Das Vertrauen der Menschen in die Handlungsfähigkeit des Staates ist laut einer aktuellen Umfrage deutlich gesunken. Nur noch 17% der Befragten glauben, dass der Staat seine Aufgaben zuverlässig erfüllen kann. Fast 80% halten ihn für überfordert. Auch die Zufriedenheit mit der Arbeit des Kanzlers und seiner Regierung ist mehr als schlecht. Immer wieder werden vor allem gebrochene Versprechen oder leere Ankündigungen von Bundeskanzler Merz kritisiert. Der Iran-Krieg spielt den Mineralölkonzernen weltweit in die Hände. So hat Shell im zweiten Quartal deutlich mehr verdient. Trotz einiger Produktionsausfälle im Nahen Osten stieg der bereinigte Gewinn auf fast 10 Milliarden US-Dollar. Vor allem das Gasgeschäft sowie die Förderung und die Chemiesparte sorgten für das starke Ergebnis. Außerdem kündigte Shell ein weiteres Aktienrückkaufprogramm im Wert von mindestens 3 Milliarden Dollar an. Soweit die aktuellen Meldungen aus der Nachrichtenredaktion.
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3: Wo es heute unangenehm werden könnte, verrate ich gleich in der Redaktion Gisela Hoff. In der Südosthälfte wird es heute heiter bis sonnig, sonst ziehen im Tagesverlauf ziemlich zügig Quellwolken auf. Deswegen sind vom Südwesten über den Westen bis in den Norden kräftige Schauer und Gewitter mit Böen bis Orkanstärke möglich. Die Temperaturen erreichen an der See bis 31, sonst bis 39 Grad. In der Nacht sind im Nordosten letzte Schauer und Gewitter unterwegs. In der zweiten Nachthälfte ziehen im Südwesten neue Schauer und einzelne Gewitter auf. Sonst ist es teils wolkig oder nur gering bewölkt. Die Temperaturen kühlen auf 20 bis 14 Grad ab. Morgen breiten sich im Tagesverlauf in einem breiten Streifen von Baden-Württemberg bis in den Osten teils kräftige Schauer und Gewitter aus. Nördlich und südlich dieses Streifens besteht nur ein geringes Risiko für Schauer und Gewitter. Die Temperaturen erwärmen sich im Norden auf maximal 28, sonst bis auf 38 Grad.

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1: Und damit ist es kurz nach 17 Uhr.
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2: Für die Meldungen im Studio ist Michael Miem. In den Chiemgauer Alpen ist nahe der Lackenbergwand bei Unterwössen ein Waldbrand ausgebrochen. Feuerwehr und Rettungskräfte sind mit einem Großaufgebot im schwer zugänglichen Bereich der Hochwand im Einsatz. Wegen der starken Rauchentwicklung wurden Anwohner und Besucher gewarnt. Die Menschheit hat nach Berechnungen des Global Footprint Network bereits an diesem Donnerstag die natürlichen Ressourcen verbraucht, die die Erde innerhalb eines Jahres erneuern kann. Ab diesem sogenannten Erdüberlastungstag lebt die Welt ökologisch gesehen auf Kosten künftiger Ressourcen. Dazu gehören unter anderem ein zu hoher Verbrauch von Land, Wäldern und Fischbeständen sowie ein CO2-Ausstoß, den die Natur nicht mehr vollständig ausgleichen kann. Ein heftiger Sturm hat im Südosten Brasiliens mindestens 5 Menschen das Leben gekostet. Windböen von mehr als 100 Kilometern pro Stunde richteten in Rio de Janeiro, São Paulo und weiteren Städten erhebliche Schäden an. Zahlreiche Bäume stürzten um, Dächer wurden abgedeckt. Es kam zu großflächigen Stromausfällen. Das Vertrauen der Menschen in die Handlungsfähigkeit des Staates ist laut einer aktuellen Umfrage deutlich gesunken. Nur noch 17% der Befragten glauben, dass der Staat seine Aufgaben zuverlässig erfüllen kann. Fast 80% halten ihn für überfordert. Auch die Zufriedenheit mit der Arbeit des Kanzlers und seiner Regierung ist mehr als schlecht. Immer wieder werden vor allem gebrochene Versprechen oder leere Ankündigungen von Bundeskanzler Merz kritisiert. Der Iran-Krieg spielt den Mineralölkonzernen weltweit in die Hände. So hat Shell im zweiten Quartal deutlich mehr verdient. Trotz einiger Produktionsausfälle im Nahen Osten stieg der bereinigte Gewinn auf fast 10 Milliarden US-Dollar. Vor allem das Gasgeschäft sowie die Förderung und die Chemiesparte sorgten für das starke Ergebnis. Außerdem kündigte Shell ein weiteres Aktienrückkaufprogramm im Wert von mindestens 3 Milliarden Dollar an. Soweit die aktuellen Meldungen aus der Nachrichtenredaktion.
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3: Wo es heute unangenehm werden könnte, verrate ich gleich in der Redaktion Gisela Hoff. In der Südosthälfte wird es heute heiter bis sonnig, sonst ziehen im Tagesverlauf ziemlich zügig Quellwolken auf. Deswegen sind vom Südwesten über den Westen bis in den Norden kräftige Schauer und Gewitter mit Böen bis Orkanstärke möglich. Die Temperaturen erreichen an der See bis 31, sonst bis 39 Grad. In der Nacht sind im Nordosten letzte Schauer und Gewitter unterwegs. In der zweiten Nachthälfte ziehen im Südwesten neue Schauer und einzelne Gewitter auf. Sonst ist es teils wolkig oder nur gering bewölkt. Die Temperaturen kühlen auf 20 bis 14 Grad ab. Morgen breiten sich im Tagesverlauf in einem breiten Streifen von Baden-Württemberg bis in den Osten teils kräftige Schauer und Gewitter aus. Nördlich und südlich dieses Streifens besteht nur ein geringes Risiko für Schauer und Gewitter. Die Temperaturen erwärmen sich im Norden auf maximal 28, sonst bis auf 38 Grad.

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Hier ist das Kalenderblatt auf Radio Retrowelle am heutigen Donnerstag, dem 30. Juli 2026. Wir beginnen unseren Rückblick im Jahr 1930. In Montevideo wurde damals das erste Finale einer Fußball-Weltmeisterschaft ausgetragen. Gastgeber Uruguay bezwang Argentinien mit 4:2 und wurde damit der erste Fußball-Weltmeister der Geschichte. Genau 36 Jahre später, am 30. Juli 1966, stand erneut ein WM-Finale auf dem Programm, diesmal im Londoner Wembley-Stadion. England gewann gegen die Bundesrepublik Deutschland mit 4:2 nach Verlängerung. In Erinnerung blieb vor allem das umstrittene dritte englische Tor, das als sogenanntes Wembley-Tor in die Fußballgeschichte einging. Bis heute ist es der einzige Weltmeistertitel der englischen Nationalmannschaft. Vor 55 Jahren landete die amerikanische Raumferie Falcon der Mission Apollo 15 auf dem Mond. Die Astronauten David Scott und James Irwin erreichten die Hadley-Apennin-Region. Bei dieser Mission wurde erstmals ein Mondfahrzeug eingesetzt, wodurch die Astronauten ein wesentlich größeres Gebiet erkunden konnten als bei früheren Mondlandungen. Und am 30. Juli 2003 endete ein bedeutendes Kapitel der Automobilgeschichte. Im mexikanischen Puebla lief der letzte klassische VW-Käfer vom Band. Nach mehr als 21,5 Millionen gebauten Exemplaren wurde das hellblaue Fahrzeug anschließend in das Volkswagen-Museum nach Wolfsburg gebracht. Kommen wir nun zu den Geburtstagskindern des Tages. Der amerikanische Bluesmusiker Buddy Guy wird heute 90 Jahre alt. Mit seinem Gitarrenspiel beeinflusste er unter anderem Eric Clapton, Jimi Hendrix und Stevie Ray Vaughan. Der kanadische Sänger und Komponist Paul Anka feiert seinen 85. Geburtstag. Bekannt wurde er mit Titeln wie Diana und Put Your Head on My Shoulder. Außerdem schrieb er den englischen Text zu Frank Sinatras Welterfolg My Way. Kate Bush wird heute 68. Ihren internationalen Durchbruch hatte die britische Sängerin 1978 mit Wuthering Heights. Zu ihren bekanntesten Titeln gehört außerdem Running Up That Hill, bekannt geworden dann nochmal durch die Serie Stranger Things auf Netflix. Und der frühere Jethro Tull-Bassist Jeffrey Hammond vollendet heute sein 80. Lebensjahr. Er wirkt unter anderem an den Alben Aqualung und Thick as a Brick mit. Herzlichen Glückwunsch allen Geburtstagskindern und auch Ihnen, falls Sie heute zu den Glücklichen gehören. Das war unser kalendarischer Rückblick auf der Retrowelle für den heutigen 30. Juli.

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1: Guten Abend, es ist kurz nach 18 Uhr.
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2: Für die Meldungen im Studio ist Michael Miem. In den Chiemgauer Alpen ist nahe der Lackenbergwand bei Unterwössen ein Waldbrand ausgebrochen. Feuerwehr und Rettungskräfte sind mit einem Großaufgebot im schwer zugänglichen Bereich der Hochwand im Einsatz. Wegen der starken Rauchentwicklung wurden Anwohner und Besucher gewarnt. Die Menschheit hat nach Berechnungen des Global Footprint Network bereits an diesem Donnerstag die natürlichen Ressourcen verbraucht, die die Erde innerhalb eines Jahres erneuern kann. Ab diesem sogenannten Erdüberlastungstag lebt die Welt ökologisch gesehen auf Kosten künftiger Ressourcen. Dazu gehören unter anderem ein zu hoher Verbrauch von Land, Wäldern und Fischbeständen sowie ein CO2-Ausstoß, den die Natur nicht mehr vollständig ausgleichen kann. Ein heftiger Sturm hat im Südosten Brasiliens mindestens 5 Menschen das Leben gekostet. Windböen von mehr als 100 Kilometern pro Stunde richteten in Rio de Janeiro, Sao Paulo und weiteren Städten erhebliche Schäden an. Zahlreiche Bäume stürzten um, Dächer wurden abgedeckt. Es kam zu großflächigen Stromausfällen. Das Vertrauen der Menschen in die Handlungsfähigkeit des Staates ist laut einer aktuellen Umfrage deutlich gesunken. Nur noch 17% der Befragten glauben, dass der Staat seine Aufgaben zuverlässig erfüllen kann. Fast 80% halten ihn für überfordert. Auch die Zufriedenheit mit der Arbeit des Kanzlers und seiner Regierung ist mehr als schlecht. Immer wieder werden vor allem gebrochene Versprechen oder leere Ankündigungen von Bundeskanzler Merz kritisiert. Der Iran-Krieg spielt den Mineralölkonzernen weltweit in die Hände. So hat Shell im zweiten Quartal deutlich mehr verdient. Trotz einiger Produktionsausfälle im Nahen Osten stieg der bereinigte Gewinn auf fast 10 Milliarden US-Dollar. Vor allem das Gasgeschäft sowie die Förderung und die Chemiesparte sorgten für das starke Ergebnis. Außerdem kündigte Shell ein weiteres Aktienrückkaufprogramm im Wert von mindestens 3 Milliarden Dollar an. Soweit die aktuellen Meldungen aus der Nachrichtenredaktion.
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3: Wo es heute unangenehm werden könnte, verrate ich gleich in der Redaktion Gisela Hoff. In der Südosthälfte wird es heute heiter bis sonnig, sonst ziehen im Tagesverlauf ziemlich zügig Quellwolken auf. Deswegen sind vom Südwesten über den Westen bis in den Norden kräftige Schauer und Gewitter mit Böen bis Orkanstärke möglich. Die Temperaturen erreichen an der See bis 31, sonst bis 39 Grad. In der Nacht sind im Nordosten letzte Schauer und Gewitter unterwegs. In der zweiten Nachthälfte ziehen im Südwesten neue Schauer und einzelne Gewitter auf. Sonst ist es teils wolkig oder nur gering bewölkt. Die Temperaturen kühlen auf 20 bis 14 Grad ab. Morgen breiten sich im Tagesverlauf in einem breiten Streifen von Baden-Württemberg bis in den Osten teils kräftige Schauer und Gewitter aus. Nördlich und südlich dieses Streifens besteht nur ein geringes Risiko für Schauer und Gewitter. Die Temperaturen erwärmen sich im Norden auf maximal 28, sonst bis auf 38 Grad.
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4: Und der begrüßt Sie ganz herzlich zu einer neuen Ausgabe unserer Oldie Charts heute am Donnerstag, dem 30. Juli 2026. Und ich kann Ihnen schon mal sagen, was wir für eine Hitparade wälzen werden. Und da schauen wir mal in die Jugendzeitschrift Bravo vom 26. Juli 1971, Ausgabe Nummer 31 jenes Jahres. Es geht also 55 Jahre zurück in der Zeit. Roy Black lacht einen an, gleich auf der Titelseite. Und ja, man kann sich auch auch denken, es war ja so Verschiedenes in den Hitparaden damals. Es waren Schlager dabei, Popmusik, Rockmusik, also da war wirklich für jeden etwas dabei. Und wir haben gleich zu Beginn zwei Neueinsteiger, und zwar einmal auf Platz 15 The Sweet und Coco und vorher auf Platz Nummer 20 Marianne Rosenberg mit Fremder Mann. Ich wünsche Ihnen gute Unterhaltung in dieser Chart History und freue mich, dass Sie eingeschaltet haben.
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0: The Sweet waren das mit Coco, neu eingestiegen auf Platz 15 bei den Bravo-Charts der Ausgabe 31 von 1971. Und vorher hörten wir auf Platz 20 auch einen Neueinsteiger, Fremder Mann, gesungen von Marianne Rosenberg. Wir kommen nun zu den Top 12 dieser Hitparade. Und ich habe es ja schon gesagt, Schlager, Pop und Rock, die waren damals, existierten damals einträchtig nebeneinander. Alle hatten so ihre Gruppe, ihre Käufer, die Platten gekauft haben, die Läden gestürmt sind. Damals war das ja noch so, da hatte man ja kein Spotify und noch keine CDs, wo man mal eben so zugreifen konnte. Nein, man musste noch in den Plattenladen, man musste sich die Single kaufen oder hat sich einen Sampler gesucht mit mehreren Hits und dann vielleicht festgestellt, oh, das ist ja alles nur nachgesungen, das sind ja gar nicht die Originale. Da war der Ärger dann groß. Aber wir spielen natürlich die Originale hier in der Chart History, sowohl in den Ausgaben meines Kollegen Marco Dengel und auch in meinen Oldie-Chart-Ausgaben hier jeden letzten Donnerstag im Monat immer um 18 Uhr. Kommen wir nun zu Platz 12 und der Wolfgang, der wartet schon auf uns. Gefallen ist dieser Titel von der 11 auf die 12, der Trödler Abraham. Lassen wir gleich mal rein. Und danach auf Platz 11 einen der Beatles, Ringo Starr Solo mit seinem Titel It Don't Come Easy. Und der ist auch gefallen von der 7 auf die 11. Und nun lassen wir den Wolfgang rein, den Trödler Abraham.
1: Platz 12.

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1: der Hitparade der deutschen Jugendzeitschrift Bravo, Ausgabe Nummer 31 von 1971. Neil Diamond hören wir gleich mit seinem Titel I Am I Said, gestiegen von der 14. Das ist übrigens mein persönlicher Lieblingstitel dieses Künstlers. Danach auf Platz 9, der ist geblieben, der Titel im Vergleich zur Vorwoche, Genie Komm Näher von Ricky Shane. Und ich dachte erst, das wäre die deutsche Version zu Genie Come Lately von Albert West, aber ist nicht der Fall, ist ein ganz anderer Titel. Lassen Sie sich einfach mal überraschen, falls Sie den noch nicht kennen sollten. Und auf Platz 8 noch ein Schlager von Martin Mann, Meilenweit, und der hat sich auch auf der 8 gehalten. Also Martin Mann, Ricky Shane, und hier ist erstmal Neil Diamond, I Am, I Said.

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1: Mit den Oldie-Charts heute und Tim Repan am Mikrofon. Und wir sind heute in der deutschen Jugendzeitschrift Bravo unterwegs. Ausgabe 31 von 1971 mit den Bravo-Charts. 55 Jahre zurück in der Zeit. Nun auf Platz 7, der Mango Jerry, der hat einen ordentlichen Sprung gemacht von der 15 mit Lady Rose. Danach auf Platz 6 haben wir die Rolling Stones und Brown Sugar gibt es dann. Und danach schauen wir mal in die englischen und die amerikanischen Charts, was da damals so auf den hohen Platzierungen waren. Nach Musik, wie gesagt, von den Rolling Stones und von Mango Jerry.
0: Platz 7.

Und hier, wie angekündigt, ein Blick in die Singlecharts aus England und den USA vom 26. Juli 1971. Ein Blick nach England. Auf Platz Nummer 12 war Pied Piper von Bob und Marsha, gefallen von der 10. Auf der 11 I Don't Blame You at All von Smokey Robinson and the Miracles, gefallen von der 8. Auf der 10 Lady Rose mit Mungo Jerry, auch gerade eben bei uns gehört, gefallen von der 9. Auf Platz 9 I'm Gonna Run Away From You und Tammy Lynn, gefallen von der 6. Ein Neuansteiger auf der 8 Me and You and a Dog Named Boo und Lobo. Auf der 7 The Bannerman, gefallen von Platz 4 und Blue Mink. Platz 6 Black and White, ein Neuansteiger von der 0 auf die 6 und die Gruppe Greyhound. Auf der 5 He's Gonna Step on You Again, von der 3 auf die 5 gefallen John Congos. Platz 4 Just My Imagination, von der 7 auf die 4 aufgestiegen, Musik von den Temptations. Auf Platz 3 Coco und The Sweet, von der 5 gefallen auf die 3. Auf der 2 Chirpy Chirpy Cheep Cheep, Middle of the Road. Vorige Woche noch Spitzenreiter und nun auf der 2. Und der neue Spitzenreiter damals war Don't Let It Die von Hurricane Smith, von der 2 auf die 1. Und nun über den großen Teich rüber in die dortigen Singlecharts schauen wir jetzt mal rein. Neu eingestiegen von 0 auf 12, Take Me Home, Country Roads und John Denver. Gehalten hat sich auf Platz 11, She's Not Just Another Woman mit 8th Day. Auf Platz 10 Carly Simon mit That's the way I've always heard it should be, der ist auch geblieben auf der 10. Neu auf der 9 von der 0, How Can You Mend a Broken Heart und die Bee Gees. Auf der 8 Dragging the Line, Tommy James, ein weiterer Neuansteiger. Auf der 7 Rainy Days and Mondays von den Carpenters. Platz 6 Mr. Big Stuff und Gene Knight, von der 7 auf die 6. Auf der 5 Treat Her Like a Lady, Cornelius Brothers and Sister Rose, von der 3 auf die 5 gefallen. Auf der 4 Don't Pull Your Love, Hamilton, Joe, Frank and Reynolds, von der 5 auf die 4 aufgestiegen. Auf Platz 3 You've Got a Friend, von der 6 auf die 3, James Taylor. Auf Platz 2 Indian Reservation und die Raiders, die haben sich gehalten auf der 2. Und Spitzenreiter damals war Carole King mit It's Too Late. Und auf der B-Seite I Feel the Earth Move. Entschuldigung, Platz Nummer 1 in Amerika.

0: Und es geht in den deutschen Charts weiter, in den deutschen Bravo-Charts vom 26. Juli 71. Und da kommen wir nun in die...
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0: Und da haben wir zwei Schlager auf der 5 und der 4. Zunächst einmal Chris Roberts auf Platz 5, der sich auch gehalten hat mit dem Titel Mein Name ist Hase. Und dazu kann ich nur sagen, die Bravo hat die Aufklärung geliefert und so manche Schlagertexte haben dazu verleitet, das dann vielleicht auch mal nachzumachen. Ne? Aber bilden Sie sich selbst Ihr Urteil, wenn Sie den Titel dann gleich hören. Und auf Platz 4, dieser Titel ist schon unverfänglicher, von Michael Holm, Ein verrückter Tag. Und der hat sich auch auf der 4 gehalten im Vergleich zur Vorwoche. Holm und Roberts, die gibt's jetzt hier auf der Retrowelle in unserer Chart History.

0: Ja, Michael Holm, ein verrückter Tag und es war es auch hier bei uns, jedenfalls in Chemnitz war es wirklich eine Affenhitze heute und es ist auch immer noch 33, 34, 35, 36 Grad, das ist wirklich irre. Und wenn man so wie ich hier in einem Dachgeschossstudio sitzt und schwitzen muss ohne Klimaanlage, ist das wirklich kein Vergnügen. Und der Ventilator musste jetzt auch mal ausbleiben, sonst hören Sie den ja ständig im Hintergrund. Soll ja auch nicht sein, aber gut. Die kühleren Tage kommen ja auch hoffentlich bald wieder, auch wenn Sie es vielleicht nicht so gern hören. Na, aber sie kommen wieder. Kommen wir aber nun zu angenehmeren Dingen, nämlich den nächsten beiden Platzierungen vom 26. Juli 71 aus den Bravo-Charts. Und da haben wir auf der 3 eine schottische Band, Middle of the Road, mit Chirpy Chirpy Cheep Cheep in Großbritannien zum gleichen Zeit auf Platz Nummer 2 und auf der 2 in Deutschland damals Hot Love, und T-Rex hat sich auch auf der 2 gehalten, genauso wie Middle of the Road sich auf der 3 gehalten hat. Und natürlich spielen wir T-Rex auch voll aus mit Na Na Na Na Na Na, das volle Programm. Na, Sie kennen das ja, ich muss Ihnen gar nichts weiter über diesen Titel erzählen. Wenn Sie uns hören, dann kennen Sie sich sowieso aus, denke ich mal. Also Platz 2 und Platz 3 jetzt bei uns.
1: Platz 3.

0: das war ich. Ich gebe es ganz offen zu, das war keine Background-Stimme, die sich da eingeschlichen hat bei T-Rex und Hot Love, aber bei diesem Kracher blieb mir nichts anderes übrig, als auch mal mitzusingen. Und da sind wir nun auf Platz 1 beim Spitzenreiter angelangt, von damals, von den Bravo-Charts aus der Ausgabe 31 von 1971, und der konnte seine Spitzenplatzierung auch erfolgreich verteidigen. Daniel Gérard mit Butterfly hören wir gleich. Und damit sind wir am Ende angelangt dieser Oldie Chart History, die Sie hier jeden letzten Donnerstag eines Monats hören können, um 18 Uhr auf der Retrowelle im Rahmen unserer Sendung Chart History. Wenn Ihnen diese Sendung gefallen hat, dann schalten Sie gerne auch am Samstag wieder ein um 9 Uhr, da wiederholen wir diese Ausgabe, oder zeitnah lade ich Sie auch in unsere Mediathek hoch, abrufbar über retrowelle.com/mediathek. Und wenn Ihnen die Sendung nicht gefallen hat, schalten Sie halt nächste Woche wieder ein bei meinem Kollegen Marco Dengel, der sich dann einem neueren Jahrgang wieder widmet und auch mehr Moderationserfahrung hat. Das muss man ja auch sagen. Wie dem auch sei, ich wünsche Ihnen einen wunderschönen Abend und lassen Sie sich die Hitze nicht zu sehr nerven. Ich auch okay, Konzentrationsprobleme merke ich, wenn es so heiß ist wie jetzt, aber es geht ja vorbei, ne? Bald wird es wieder kühler, bald wird es Herbst, auch wenn Ihnen das nicht gefällt, dass ich das sage. Aber gut, Butterfly nun, Daniel Gérard am Mikrofon verabschiedet sich von Ihnen. Tim Rebhahn wünscht Ihnen viel Spaß gleich mit Alles auf Deutsch und danach dem Kopfhörer und zwischen Tag und Traum. Tschüss und bis bald.
1: Platz 1.

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1: Es ist kurz nach 19 Uhr.
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2: Für die Meldungen im Studio ist Michael Miem. In den Chiemgauer Alpen ist nahe der Lackenbergwand bei Unterwössen ein Waldbrand ausgebrochen. Feuerwehr und Rettungskräfte sind mit einem Großaufgebot im schwer zugänglichen Bereich der Hochwand im Einsatz. Wegen der starken Rauchentwicklung wurden Anwohner und Besucher gewarnt. Die Menschheit hat nach Berechnungen des Global Footprint Network bereits an diesem Donnerstag die natürlichen Ressourcen verbraucht, die die Erde innerhalb eines Jahres erneuern kann. Ab diesem sogenannten Erdüberlastungstag lebt die Welt ökologisch gesehen auf Kosten künftiger Ressourcen. Dazu gehören unter anderem ein zu hoher Verbrauch von Land, Wäldern und Fischbeständen sowie ein CO2-Ausstoß, den die Natur nicht mehr vollständig ausgleichen kann. Ein heftiger Sturm hat im Südosten Brasiliens mindestens 5 Menschen das Leben gekostet. Windböen von mehr als 100 Kilometern pro Stunde richteten in Rio de Janeiro, Sao Paulo und weiteren Städten erhebliche Schäden an. Zahlreiche Bäume stürzten um, Dächer wurden abgedeckt. Es kam zu großflächigen Stromausfällen. Das Vertrauen der Menschen in die Handlungsfähigkeit des Staates ist laut einer aktuellen Umfrage deutlich gesunken. Nur noch 17% der Befragten glauben, dass der Staat seine Aufgaben zuverlässig erfüllen kann. Fast 80% halten ihn für überfordert. Auch die Zufriedenheit mit der Arbeit des Kanzlers und seiner Regierung ist mehr als schlecht. Immer wieder werden vor allem gebrochene Versprechen oder leere Ankündigungen von Bundeskanzler Merz kritisiert. Der Iran-Krieg spielt den Mineralölkonzernen weltweit in die Hände. So hat Shell im zweiten Quartal deutlich mehr verdient. Trotz einiger Produktionsausfälle im Nahen Osten stieg der bereinigte Gewinn auf fast 10 Milliarden US-Dollar. Vor allem das Gasgeschäft sowie die Förderung und die Chemiesparte sorgten für das starke Ergebnis. Außerdem kündigte Shell ein weiteres Aktienrückkaufprogramm im Wert von mindestens 3 Milliarden Dollar an. Soweit die aktuellen Meldungen aus der Nachrichtenredaktion.
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3: Und hier ist nochmal Tim Repan von der Chart History eben. Ja, und einen habe ich noch nachzulegen. Wir hatten ja eben den Titel Chirpy Chirpy Cheep Cheep von Middle of the Road und den gab es auch in deutscher Sprache von dem belgischen Sänger Joe Harris. Und die deutsche Version dazu, die möchte ich Ihnen auf gar keinen Fall vorenthalten. Die heißt Erst sehen und danach erst glauben. Und die hören wir jetzt hier in Alles auf Deutsch auf Radio Retrowelle.

Ja, alles hören und danach erst glauben. Joe Harris mit erst sehen und danach erst glauben. Die deutsche Version zu Middle of the Roads, Chirpy Chirpy, Cheep Cheep. Und jetzt sage ich Ihnen noch an, was Sie in dieser Stunde so unter anderem hören können. Musik von Trio, die Black Feuze sind auch mit dabei. Franck Reusch, Franck Reusch. Juliane Werding hören wir. Jan Delay, die Moonbeats. Und natürlich auch Mary Rose mit ihrem Grand Prix-Beitrag des Jahres 1984. Da hat sie für Deutschland gesungen. Aufrecht gehen, hören Sie jetzt. Viel Spaß bei Alles auf Deutsch.

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1: Hallo, ich finde es toll, dass die jungen Leute heute ein Haus nicht mehr ohne weiteres aus Steine und Zement bauen, sondern sich mal was einfallen lassen. Zum Beispiel Schweinskopfsülze, so wunderbar lecker und lässt sich prima bauen. Und wenn du keine Lust mehr hast, dann isst du das Haus einfach auf und sagst, oh, das wäre mein Haus gewesen. Ja, sonst steht nichts mehr auf dem Zettel jetzt hier.
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Hello? Sabine? Wie geht's? Ne? Pass mal auf. Ja, ja, es ist im Radio. Und wir hatten diese Musik im Radio und da musste ich natürlich an dich denken. Ah. Weil du ja auch letztes Mal gesagt hattest, ich soll ruhig wieder anrufen, ne? Und doch, doch, hast du gesagt, doch. Doch, bestimmt, bestimmt. Und dann diese Musik, weißt du? Ja, und dann dachte ich, ruf doch mal an und was? Hallo? Hallo? Sabine? Nee, ich dachte nur, dass du dann mal rumkommst. Ja, wie? Wie? Ach, weißt du doch. Ja. Nee. Nee, das sehe ich nicht so. Nee, das muss ja auch nicht sein. Nee, weißt du doch, das ist doch jetzt du und ich und weißt du auch, wie letztes Mal, hm? Hm? Wieso? Das verstehe ich nicht. Letztes Mal hast du ganz anders, also, was? Ja, genau. Und da hast du gesagt, das wäre alles dufte und das ginge ruhig so und, was? Ach, hör doch. Ist ja gar nicht wahr. Ach Mensch, nee, und überhaupt, das ist, nee, wenn das so ist, dann passt mir das auch nicht. Passt? Nee. Klar wäre das dufte und würd mich auch, ja, oder doch, wa? Nee, weil, ich meine, das ist doch alles nicht so wichtig. Mensch, Hauptsache du und ich und zusammen und wohlfühlen, oder? Kutschi, ne? Nix mit Kutschi, sich ausgekutschit. Ja, denn ab dafür. Okay, ja. Alles klar, muss ja auch nicht. Ja, ist klar, du rufst dann wieder an, oder? Nee, das ist schon auch noch.

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1: Wir geben Ihnen die Zeit, es ist kurz nach 20 Uhr.
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2: Die Meldungen des Tages. Im Studio ist Michael Miem. Russland hat die Ukraine erneut mit einer groß angelegten Angriffswelle überzogen. Nach ukrainischen Angaben kamen dabei Raketen, Marschflugkörper und hunderte Drohnen zum Einsatz. Luftalarm wurde im ganzen Land ausgelöst, auch im Westen der Ukraine. Ersten Berichten zufolge wurden mindestens 8 Menschen getötet und mehr als 30 weitere verletzt. In den Chiemgauer Alpen ist nahe der Lackenbergwand bei Unterwössen ein Waldbrand ausgebrochen. Feuerwehr und Rettungskräfte sind mit einem Großaufgebot im schwer zugänglichen Bereich der Hochwand im Einsatz. Wegen der starken Rauchentwicklung wurden Anwohner und Besucher gewarnt. Die Menschheit hat nach Berechnungen des Global Footprint Network bereits an diesem Donnerstag die natürlichen Ressourcen verbraucht, die die Erde innerhalb eines Jahres erneuern kann. Ab diesem sogenannten Erdüberlastungstag lebt die Welt ökologisch gesehen auf Kosten künftiger Ressourcen. Dazu gehören unter anderem ein zu hoher Verbrauch von Land, Wäldern und Fischbeständen sowie ein CO2-Ausstoß, den die Natur nicht mehr vollständig ausgleichen kann. Ein heftiger Sturm hat im Südosten Brasiliens mindestens 5 Menschen das Leben gekostet. Windböen von mehr als 100 Kilometern pro Stunde richteten in Rio de Janeiro, Sao Paulo und weiteren Städten erhebliche Schäden an. Zahlreiche Bäume stürzten um, Dächer wurden abgedeckt. Es kam zu großflächigen Stromausfällen. Das Vertrauen der Menschen in die Handlungsfähigkeit des Staates ist laut einer aktuellen Umfrage deutlich gesunken. Nur noch 17% der Befragten glauben, dass der Staat seine Aufgaben zuverlässig erfüllen kann. Fast 80% halten ihn für überfordert. Auch die Zufriedenheit mit der Arbeit des Kanzlers und seiner Regierung ist mehr als schlecht. Immer wieder werden vor allem gebrochene Versprechen oder leere Ankündigungen von Bundeskanzler Merz kritisiert. Der Iran-Krieg spielt den Mineralölkonzernen weltweit in die Hände. So hat Shell im 2. Quartal deutlich mehr verdient. Trotz einiger Produktionsausfälle im Nahen Osten stieg der bereinigte Gewinn auf fast 10 Milliarden US-Dollar. Vor allem das Gasgeschäft sowie die Förderung und die Chemiesparte sorgten für das starke Ergebnis. Außerdem kündigte Shell ein weiteres Aktienrückkaufprogramm im Wert von mindestens 3 Milliarden Dollar an.
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1: Und damit ist es kurz nach 21 Uhr.
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2: Die Meldungen des Tages. Im Studio ist Michael Miem. Russland hat die Ukraine erneut mit einer groß angelegten Angriffswelle überzogen. Nach ukrainischen Angaben kamen dabei Raketen, Marschflugkörper und hunderte Drohnen zum Einsatz. Luftalarm wurde im ganzen Land ausgelöst, auch im Westen der Ukraine. Ersten Berichten zufolge wurden mindestens 8 Menschen getötet und mehr als 30 weitere verletzt. In den Chiemgauer Alpen ist nahe der Lackenbergwand bei Unterwössen ein Waldbrand ausgebrochen. Feuerwehr und Rettungskräfte sind mit einem Großaufgebot im schwer zugänglichen Bereich der Hochwand im Einsatz. Wegen der starken Rauchentwicklung wurden Anwohner und Besucher gewarnt. Die Menschheit hat nach Berechnungen des Global Footprint Network bereits an diesem Donnerstag die natürlichen Ressourcen verbraucht, die die Erde innerhalb eines Jahres erneuern kann. Ab diesem sogenannten Erdüberlastungstag lebt die Welt ökologisch gesehen auf Kosten künftiger Ressourcen. Dazu gehören unter anderem ein zu hoher Verbrauch von Land, Wäldern und Fischbeständen sowie ein CO2-Ausstoß, den die Natur nicht mehr vollständig ausgleichen kann. Ein heftiger Sturm hat im Südosten Brasiliens mindestens 5 Menschen das Leben gekostet. Windböen von mehr als 100 Kilometern pro Stunde richteten in Rio de Janeiro, São Paulo und weiteren Städten erhebliche Schäden an. Zahlreiche Bäume stürzten um, Dächer wurden abgedeckt. Es kam zu großflächigen Stromausfällen. Das Vertrauen der Menschen in die Handlungsfähigkeit des Staates ist laut einer aktuellen Umfrage deutlich gesunken. Nur noch 17% der Befragten glauben, dass der Staat seine Aufgaben zuverlässig erfüllen kann. Fast 80% halten ihn für überfordert. Auch die Zufriedenheit mit der Arbeit des Kanzlers und seiner Regierung ist mehr als schlecht. Immer wieder werden vor allem gebrochene Versprechen oder leere Ankündigungen von Bundeskanzler Merz kritisiert. Der Iran-Krieg spielt den Mineralölkonzernen weltweit in die Hände. So hat Shell im zweiten Quartal deutlich mehr verdient. Trotz einiger Produktionsausfälle im Nahen Osten stieg der bereinigte Gewinn auf fast 10 Milliarden US-Dollar. Vor allem das Gasgeschäft sowie die Förderung und die Chemiesparte sorgten für das starke Ergebnis. Außerdem kündigte Shell ein weiteres Aktienrückkaufprogramm im Wert von mindestens 3 Milliarden Dollar an.

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1: Wir geben Ihnen die Zeit. Es ist kurz nach 22 Uhr.
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2: Die Meldungen des Tages. Im Studio ist Michael Miem. Russland hat die Ukraine erneut mit einer groß angelegten Angriffswelle überzogen. Nach ukrainischen Angaben kamen dabei Raketen, Marschflugkörper und hunderte Drohnen zum Einsatz. Luftalarm wurde im ganzen Land ausgelöst, auch im Westen der Ukraine. Ersten Berichten zufolge wurden mindestens 8 Menschen getötet und mehr als 30 weitere verletzt. In den Chiemgauer Alpen ist nahe der Lackenbergwand bei Unterwössen ein Waldbrand ausgebrochen. Feuerwehr und Rettungskräfte sind mit einem Großaufgebot im schwer zugänglichen Bereich der Hochwand im Einsatz. Wegen der starken Rauchentwicklung wurden Anwohner und Besucher gewarnt. Die Menschheit hat nach Berechnungen des Global Footprint Network bereits an diesem Donnerstag die natürlichen Ressourcen verbraucht, die die Erde innerhalb eines Jahres erneuern kann. Ab diesem sogenannten Erdüberlastungstag lebt die Welt ökologisch gesehen auf Kosten künftiger Ressourcen. Dazu gehören unter anderem ein zu hoher Verbrauch von Land, Wäldern und Fischbeständen sowie ein CO2-Ausstoß, den die Natur nicht mehr vollständig ausgleichen kann. Ein heftiger Sturm hat im Südosten Brasiliens mindestens 5 Menschen das Leben gekostet. Windböen von mehr als 100 Kilometern pro Stunde richteten in Rio de Janeiro, São Paulo und weiteren Städten erhebliche Schäden an. Zahlreiche Bäume stürzten um, Dächer wurden abgedeckt. Es kam zu großflächigen Stromausfällen. Das Vertrauen der Menschen in die Handlungsfähigkeit des Staates ist laut einer aktuellen Umfrage deutlich gesunken. Nur noch 17% der Befragten glauben, dass der Staat seine Aufgaben zuverlässig erfüllen kann. Fast 80% halten ihn für überfordert. Auch die Zufriedenheit mit der Arbeit des Kanzlers und seiner Regierung ist mehr als schlecht. Immer wieder werden vor allem gebrochene Versprechen oder leere Ankündigungen von Bundeskanzler Merz kritisiert. Der Iran-Krieg spielt den Mineralölkonzernen weltweit in die Hände. So hat Shell im 2. Quartal deutlich mehr verdient. Trotz einiger Produktionsausfälle im Nahen Osten stieg der bereinigte Gewinn auf fast 10 Milliarden US-Dollar. Vor allem das Gasgeschäft sowie die Förderung und die Chemiesparte sorgten für das starke Ergebnis. Außerdem kündigte Shell ein weiteres Aktienrückkaufprogramm im Wert von mindestens 3 Milliarden Dollar an.

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